0: Ja, da kommt Flugzeug her.
1: Emerson 4 Mike Heavy, monsieur Offender, bonjour.